0: Und knapp aus dem Kronet, mach mich munter morgen. 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
0: Und was machen wir jetzt damit?
1: Abheben?
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0: Krone-Hit Mach mich munter morgen hier. Ich sag's dir, wie es ist. Ich habe schon mehr Trash-TV gesehen, als vielleicht gesund ist. Aber eine Sache habe ich gelernt. Am Ende gewinnt immer der, der ehrlich ist. Also wenn dich ein Meinungsforscher anruft, bitte kein Drama. Einfach straight raus, ich höre Krone-Hit die meiste Musik. Geht schneller als jede Rosenvergabe und ist deutlich weniger cringe. Danke dir.
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0: Ja, es steht noch nicht einmal der 6 da vorne. Es ist 5.45 Uhr. Es ist früh, aber wir sind gemeinsam wach. Schön, dass ich dich durch den Morgen begleiten darf. Ich bin Julie Frei. Hi, du hörst Krone Hit. Jetzt gibt's mal ein schnelles Update.
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0: Wir starten heute fast überall mit Sonnenschein in den Tag. Es gibt nur stellenweise ein bisschen Nebel noch in der Früh, der löst sich aber dann auch bald auf. Am Nachmittag dann überall größtenteils blauer Himmel. Ganz vereinzelt gibt Schauer und Gewitter bei dir von Tirol bis nach Oberkärnten. Sonst aber super feines Sommerwetter, bis zu 34 Grad heute. Also noch ein bisschen heißer als gestern wird es heute. Und im Osten gibt es dafür ein bisschen Wind, der es angenehmer macht.
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0: Das ist der Blick auf die Straßen, der Kronehit Verkehrscheck, powered by ÖRMTC. Und da läuft, so super wie es sein soll, in der Früh nichts los, keine Staus, keine Unfälle. Kommt gut und sicher an dein Ziel. Jetzt geht's weiter mit den Nachrichten von und mit Tamara Hendrich.
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3: Heute ist Equal Pension Day. Das heißt, bis dato haben Männer bereits so viel Pension bekommen, wie Frauen noch bis zum Jahresende erhalten werden. Das Problem, das österreichische Pensionssystem orientiert sich an lebenslanger Vollzeitbeschäftigung. Gerade Frauen verrichten aber den Großteil der Betreuungsarbeit von Kindern und Angehörigen, arbeiten deswegen häufiger in Teilzeit und gehen in Karenz. Die Zahl der Todesopfer nach dem Schussattentat in Thailand ist auf 8 gestiegen. Ein 12-jähriges Mädchen ist gestern ihren schweren Verletzungen erlegen. Am Freitag hat ja ein Jugendlicher in seiner Schule um sich geschossen. Zuvor tötet er noch seine Großeltern. Der 14-jährige Schütze wird schließlich von der Polizei erschossen. Große Sorge um Ex-US-Präsident Joe Biden. Der Prostatakrebs hat sich weiter ausgebreitet und verursacht starke Schmerzen. Das sagt Bidens Sohn Hunter gegenüber der BBC. Im Mai 2025 hat Biden ja seine Krebsdiagnose öffentlich gemacht. Im November sollen seine Memoiren erscheinen. Wir schauen zum Grazer Derby von gestern Abend. Sturm Graz kann Hartberg mit 2:0 schlagen. Dabei kommen beide Tore von Sturm Graz Neuling Nelson Weiber. Heute treffen unter anderem der SV Ried und Rapid aufeinander, sowie Austria Wien und auf dem LASK. Damit schauen wir noch zu den Frauen. Die Wiener Austria ist einer Teilnahme bei der Frauenfußball Champions League wieder ein ganzes Stück näher gekommen. Die Wienerinnen setzen sich mit 5:0 gegen Farul Constanta durch.
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0: Schönen guten Morgen am Sonntag, am 9. August. Es ist 6.23 Uhr und Theresa aus Mödling, du bist schon wach. Warum?
1: Ich fahre jetzt gerade mit meinem Freund Richtung Rathen. Wohin wissen wir noch nicht genau. Relativ spontan. Und ja.
0: Ihr habt wirklich noch gar nichts gebucht?
1: Nein, überhaupt nichts gebucht. Wir haben sicher das Zelt mit und schauen mal, wo wir dann bleiben.
0: Wow, also richtig Abenteuer.
1: Einfach mal ans Meer, ja genau.
0: Ja, gute Fahrt euch. Gleich zum Wachbleiben, Wachwerden. Panic at the Disco. Davor alle Updates von den Straßen und davor zum Wetter.
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0: Ja, aktuell zum Aufstehen noch ziemlich frisch. 9 Grad hat es da zum Beispiel nur in Zwettl im Waldviertel. 15 sind es bei dir in Imst, in Spital oder auch in Tulln. Und schon 17 Grad bei dir in Weiz und in St. Wolfgang. Es wird heute noch deutlich, deutlich wärmer. Es wird wieder heiß. Bis zu 34 Grad gehen sich aus. Dazu viel, viel Sonne. Es gibt nur ganz vereinzelt Gewitter oder Regenschauer. Und im Osten ist auch ein bisschen Wind dabei.
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0: Da ist ein Unfall passiert in Kärnten. Das ist der Krone-Hit-Verkehrscheck, powered by ÖRMTC, und zwar auf der B81 der Bleiburger Straße. Deshalb gibt es eine Sperre zwischen St. Stephan und Traundorf. Du kannst da aber ganz einfach über Nebenstraßen ausweichen. Gute und sichere Fahrt dir.
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11: 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Natürlich Krone-Hit. 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Grün-weiße Grüße und wir hören uns morgen wieder.
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0: Es ist 6.33 Uhr, du hörst die meiste Musik. Ja, es ist noch sehr früh, aber es kann jederzeit soweit sein.
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0: Egal wie früh, bitte erinnere dich immer an die Worte: Ich höre Krone-Hit, die meiste Musik, damit dir ja nicht sowas passiert wie dem Alexander aus Amstetten.
2: Ja.
3: Alexander, du hast gerade nicht mit meinem Anruf gerechnet, oder? Habe ich dich gerade aufgeweckt?
2: Ja.
0: Der Arme, der checkt wirklich noch gar nichts. Das ist wie so ein ganz, ganz schlechter Traum. Bitte mach mal's zu einem guten, zu deinem Traum. 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

0: Hi, ich bin Julie Frey, es ist 6.45 Uhr. Ich freue mich sehr, dass du Krone Hit hörst und ich spüre das. Heute wird ein guter Tag. Der erste Kaffee, der schmeckt schon, die meiste Musik läuft und die guten Nachrichten gehen weiter. Ich spiele dir gleich 10 Hits am Stück zum Wachwerden. Jetzt aber mal alle Infos zu Wetter und Verkehr.
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0: Ja, auch heute schmilzt uns das Eis wieder davon. Es wird noch heißer als gestern mit bis zu 34 Grad. Viel Sonne mit dabei, nur ganz vereinzelt Gewitterwolken in den Bergen. Jetzt in der Früh, da könnte es dein Eis aber noch in Ruhe schlecken. Vielleicht holen wir uns gleich eins aus dem Tiefkühler, oder? Naja, in Linz hat es gerade 20 Grad, sonst aber überall noch kühler.
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0: In Kärnten gibt's weiterhin eine Sperre. Das ist der Krone Hit Verkehrscheck, powered bei ÖRMTC und zwar auf der B81 Bleiburger Straße. Die Sperre ist dazwischen St. Stephan und Traundorf nach einem Unfall. Ausweichen geht über Nebenstraßen. Die Sperre dauert voraussichtlich noch eine Viertelstunde. Komm gut und sicher an dein Ziel.
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7: Und ich bin Julie Frei. Hi, schönen guten Morgen.

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0: Narcotic macht den Abschluss von 10 Hits am Stück am Sonntag in der Früh. Guten Morgen.
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0: Ja, unsere Anita Bleidinger treibt wieder ihr Unwesen. 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
0: Sonne, blauer Himmel schon jetzt in der Früh. Sehr herrlich aktuell noch und kühle Temperaturen. Nur in manchen Tälern, da sind gerade noch ein paar Wolken und Nebel mit dabei. Das ändert sich aber im Laufe des Vormittags. In ganz Österreich wird es heute wieder ein heißer, sonniger Sommertag. Regen gibt es nur sehr vereinzelt. Wenn, dann schaut er nur ganz kurz vorbei.
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0: Das ist der Blick auf die Straßen, der Krone-Hit-Verkehrscheck um 7.22 Uhr. Und da gibt es weiterhin die Sperre in Kärnten. B81 Bleiburger Straße, die ist nach dem Unfall weiter gesperrt zwischen St. Stephan und

0: Traundorf weicht da weiterhin über die Nebenstraßen aus. Die Infos powered by ÖAMTC. Ich wünsche dir eine gute und vor allem sichere Fahrt.
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0: Boah, das war diese Woche ja schon ganz, ganz anders. Krone Hits und der Eiskreisler präsentieren den Cool Truck. Ja, bei 40 Grad im Schatten musste ich irgendwie nach drinnen ins Kühle retten. Nur auf der Baustelle? Schwierig. Da geht es einfach nicht. Florian, erzähl einmal, wie packt's denn ihr das?
1: Ja, also für die Arbeiter ist es schon sehr intensiv. Das ist schon wichtig, dass immer nur eine Pause gemacht werden und auch nur drunter wird. Also es ist wirklich sehr anstrengend für die Bauarbeiter. Also nicht einfach bei der Hitze zum Arbeiten.
0: Wahnsinn. Ja, um euch die Arbeit zumindest ein bisschen zu erleichtern, sind Meinrad und Marleen vom Krone Hit Mach mich munter morgen diese Woche mit dem Krone Hit Cool Truck unterwegs. Also ein Kühlwagen mit Mengen an Eis, kühlen Getränken, Sonnenschirmen und natürlich beste Laune. Das Ziel, die heißeste Baustelle Österreichs in Furt bei Göttweig in Niederösterreich zumindest ein bisschen abzukühlen. Wie war's denn?
2: Spaß, Pause, ohne Lochen. Kann 24/7 da stehen.
3: Das ist wie ein Lotto 6er, danke.
0: Na bitte, freut uns sehr, dass wir den Arbeitstag ein bisschen erleichtert haben. Was da vor Ort so alles passiert ist, gerne nachschauen auf Krone Hit Instagram. Und hier geht's jetzt weiter mit Post Malone, Chemical auf Krone Hit. 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

0: Danke, dass du mit der meisten Musik aufstehst. Ich bin Julie Frey und sitze da bei dir am Frühstückstisch. Gleich kommen auch noch ein paar Gäste vorbei. Benson Boone, Alle Farben und Taylor Swift sind am Weg. Davor noch alle wichtigen Infos zum Tag. Es ist 7.45 Uhr, du hast Krone Hit.
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0: Heute am Sonntag wird es noch heißer und sonniger als gestern. Jetzt in der Früh teilweise noch Nebel in manchen Tälern, der löst sich dann aber in den nächsten Stunden auf. Regen und Gewitter heute, ja, ganz vereinzelt in den Bergen, wenn dann aber nur sehr kurz. Bis zu 34 Grad gehen sich heute aus.
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0: Die Sperre in Kärnten dauert doch länger als gedacht. Das ist der Krone Hit Verkehrscheck powered by ÖRMTC. Und zwar sind wir da bei dir auf der B81 der Bleiburger Straße. Gesperrt zwischen St. Stephan und Traundorf. Da gibt's Arbeiten nach einem Unfall. Ausweichen am besten über Nebenstraßen. Gute und sichere Fahrt dir. Jetzt geht's weiter zu Tamara Hendrich.
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3: Frauen erhalten in Österreich fast 40% weniger Pension als Männer. Auf diese Ungleichheit macht der heutige Equal Pension Day aufmerksam. Mit heute haben Männer bereits so viel Pension bekommen, wie Frauen erst am Jahresende erhalten werden. Österreich hat damit die zweithöchste geschlechtsspezifische Pensionslücke in der EU. Waldbrände sorgen aktuell auf der ganzen Welt für Ausnahmezustand. In Indonesien musste jetzt ein beliebter Nationalpark am Vulkan Bromo geschlossen werden. Im kanadischen British Columbia ist der Notstand ausgerufen worden. Und auch unser Nachbar Italien kämpft gestern gegen zahlreiche Brandherde. 200 Menschen müssen beispielsweise am Gardasee in Sicherheit gebracht werden. Für eine Wiedereröffnung der Straße von Hormuz hat der Iran jetzt insgesamt 6 Forderungen an die USA gestellt. Unter anderem dürfen die Vereinigten Staaten demnach den Iran nie wieder bedrohen. Auch für Kriegsschäden möchte der Iran entschädigt werden. Diese Forderungen dürften für Washington kaum akzeptabel sein. US-Vize J.D. Vance berichtet aber von Fortschritten. Joe Biden hat starke Schmerzen. Das berichtet jetzt sein Sohn Hunter Biden gegenüber der BBC. Der ehemalige US-Präsident leidet ja an einer aggressiven Form von Prostatakrebs. Laut Hunter breitet sich der Krebs immer weiter aus. Ein Sprecher von Joe Biden hat gestern eine Stellungnahme dazu abgelehnt. Und wir schauen zur Fußball-Bundesliga. Um 17 Uhr treffen heute der SV Ried und Rapid aufeinander, sowie der WRC und Salzburg. Um 19 Uhr empfängt dann die Wiener Austria den LASK.
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2: Bis zu 34 Grad gehen sich heute aus. Es wird also wieder sehr heiß in ganz Österreich und sogar noch sonniger als gestern. Im Burgenland, Niederösterreich und Wien ist es zudem heute sehr windig. Hoffentlich macht das die Hitze ein bisschen erträglicher. Am Nachmittag dann in den Bergen vereinzelt Regen oder Gewitter möglich, am ehesten bei dir in Tirol.
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2: Ja, der eine Unfall in Kärnten, der beschäftigt uns noch immer. Das ist der Kronehit Verkehrscheck, powered by ÖRMTC. Es ist 8.22 Uhr. Und zwar ist das die B81, die Bleiburger Straße. Die Sperre ist da zwischen St. Stephan und Traundorf. Ausweichen am besten über die Nebenstraßen. Wie lange die Sperre noch dauert, aktuell schwer zu sagen nach dem schweren Unfall. Komm gut und sicher an dein Ziel. Fällt dir auch sonst noch was auf, melde dich sehr gerne bei mir unter der 07711 27711. Danke dir vielmals.
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0: Schönen guten Morgen am Sonntag. Und diese Woche in der Früh dreht sich alles um einen Patagamen. Ich habe mir nur gedacht, was ist denn das? Ja, das ist so ein Reptil, hat die Hörerin Sophia als Haustier. Meinrad, Marlene und Freddy probieren im Kronehit, mach mich munter morgen, seinen Tiernamen zu erraten. Die stehen da, aber ein bisschen auf der Leitung und brauchen sogar einen Telefonjoker.
1: Guten Morgen.
2: Captain Luke, wir brauchen deine Hilfe. Die Sophia ist jetzt in einer anderen Leitung.
3: Und zwar von einem berühmten Disney-Film, die Hauptfigur, die Freundin.
2: Es ist die Freundin von Simba.
4: Von König der Löwen, Captain Luke.
3: Genau.
1: Die Nala.
3: Genau.
4: Na, ja, Captain.
1: Oh, bitte, easy going.
5: Captain Disney Luke, danke dir.
0: Captain Gerne. Luke, mal wieder die Rettung in der Not. Hast du auch einen Patagamen zu Hause oder vielleicht auch einfach nur eine Katze oder einen Hund? Melde dich an fürs Tiernamenraten auf kronehit.at. Und das Team vom Kronehit, mach mich munter morgen, steht ab morgen 5 Uhr früh wieder mit dir auf. Hosea jetzt.

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1: Schönen Sonntag, hier ist die meiste Musik. Heute das Frühstück mal ganz in Ruhe genießen. Da wird sogar mal die Milch für den Kaffee extra aufgeschäumt. Die musikalischen Schmankerl, die gibt's von mir, gleich 10 davon am Stück nach deinem Update. Ich bin Julie Frei, es ist 8:45 Uhr, 8.45 Uhr.
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1: Aktuell 22 Grad in Wels, in Salzburg und auch in Hartberg. 19 aktuell in St. Veit an der Glan, in Kitzbühel oder auch in Horn. Die Temperaturen, die gehen heute aber noch ordentlich nach oben. Am Nachmittag sind bis zu 34 Grad möglich. Dazu sehr sonnig, Regen und Gewitter eher weniger, vereinzelt kurz bei dir in Tirol.
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1: Ja, da war heute früh ein schwerer Unfall, deshalb immer noch eine Sperre in Kärnten. Das ist der Krone-Hit Verkehrscheck, powered by ÖRMTC. Und zwar sind wir da auf der B81 der Bleiburger Straße. Zwischen St. Stephan und Traundorf ist die gesperrt. Weich da am besten über Nebenstraßen aus. Ich wünsche dir eine gute und vor allem sichere Fahrt.
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1: Ich bin Julie Frei. Hi, schönen

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0: Replay.
1: 10 Hits am Stück waren das. Replay aus dem Jahr 2009 klingt sehr nach Sommer. Aber was ist denn jetzt eigentlich der heurige Sommerhit? Für viele wahrscheinlich dieser hier.
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1: Gut genug, Kitschkrieg, heißer Kandidat, aber auch Ugel. Moving to the Sun. Und da haben wir aber natürlich auch noch den WM-Song. Also wenn es nach den Charts geht, ist auf jeden Fall Dai Dai ganz vorne mit dabei. Shakira gibt's auch gleich hier auf Krone Hits.
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2: Oh mein Gott, ich glaube, ich mache mal Bier auf.
1: Das wäre doch herrlich. 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Ich drücke dir ganz fest die Daumen.
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0: Badetasche packen, feinen Sonntagvormittag dir, Sonnencreme, Sonnenbrille und Kappe, so die absoluten Essentials bitte nicht daheim vergessen. Krone Hit begleitet dich mit 10 Hits am Stück, gleich Lord und Kygo Fix mit am Start. Ich bin auch da, Jenny Kugler, hi.
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0: Heute perfektes Badewetter, viel Sonne und ja, im Jahr 2026, da kann ich auch bei 34 Grad sagen, so heiß wird's ja gar nicht. Bitte einschmieren, bitte trotzdem nicht zu lange in der Sonne sein. Ist einfach so anstrengend für den Körper, pass gut auf dich. Morgen wird's dann nochmal ärger, sonnig und bis zu 36 Grad.
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0: Es ist 9.46 Uhr, Krone Hit Verkehrscheck, powered by ÖRMTC. Wir schauen nach Salzburg, A10 Richtung Villach. Die Sperre des Tauerntunnels wird jetzt aktuell aufgehoben. Der Stau dürfte sich also gleich lösen. Ansonsten kommst du gut voran auf Österreichs Straßen. Siehst du doch was, Stauunfallblitzer, meld's mir gerne und ich warn die anderen. 07711 27711. Und jetzt zu den Nachrichten und Tamara Hendrich.
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3: Die anhaltende Trockenheit macht das Leben heimischer Landwirte immer schwerer. Landwirtschaftsminister Norbert Totschnig kündigt jetzt Hilfe an. Morgen soll ein Maßnahmenpaket erarbeitet werden, um Bäuerinnen und Bauern zu unterstützen. Seit Wochen kämpft die Landwirtschaft mit Engpässen bei Futtermitteln, Ernteeinbußen und vorgezogenen Schlachtungen. Auf diese Zahlen kann Österreich leider nicht stolz sein. Hierzulande erhalten Frauen fast 40% weniger Pension als Männer. Mit heute, dem sogenannten Equal Pension Day, haben Männer bereits so viel Pension bekommen, wie Frauen erst am Jahresende erhalten werden. Österreich hat damit die zweithöchste Pensionslücke in der EU. Alle Infos dazu auch online, kronehit.at. Nach einem Schusswaffenangriff in Thailand ist die Zahl der Todesopfer auf 8 gestiegen. Ein 12-jähriges Mädchen erlegt gestern ihren schweren Verletzungen. Ein 14-Jähriger hat am Freitag auf einer Schule um sich geschossen. 5 Lehrkräfte sterben, mehr als 30 Menschen werden verletzt. Zuvor hat der Jugendliche auch seine Großeltern getötet. Er wird von der Polizei erschossen. China wappnet sich jetzt für die Ankunft des Taifuns Dolphin. Der Wirbelsturm soll heute Nacht auf Land treffen. Arbeiter auf Bohrinseln wurden evakuiert, Schiffe müssen zurück in die Häfen. Das Wetteramt warnt vor sintflutartigen Regenfällen und infolgedessen auch vor Überschwemmungen und Erdrutschen. Sowohl die Wiener Austria als auch St. Pölten spielen sich gestern in die nächste Quali-Runde der Frauenfußball-Champions League. Die Falchen siegen gegen Farul Constanta mit 5:0. St. Pölten kann nach einem 1:1 gegen Sporting Lissabon im Elfmeterschießen punkten.
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0: Und ich bin Jenny Kogler. Hi.

0: Tom Grennan als 10. von 10 Hits am Stück hier auf Krone Hits. Ja, am Freitag in der Früh bei uns in der Redaktion. Fußbälle fliegen quer durch den Sender. Überall siehst du am Boden nur so eine Spur gelegt mit Gummibärchen. Und der Kakaoverbrauch steigt um 100%. Das kann nur eines bedeuten. Meinrads Kinder, Paulina und Max, sind zu Besuch jetzt in den Sommerferien und ich finde es ja richtig spannend, wie sie ihren Papa beschreiben.
1: Fußball spielen, moderieren, eigentlich alles.
2: Das also kann er moderieren glaube ich, aber Fußball spielen, sorry.
3: Doch, er kann jetzt früher Fußball spielen. Wir haben sogar seine Fußballschuhe im Kasten gesehen.
4: Ja, im Kasten oder im Museum?
3: Im Kasten.
5: Im Kasten.
2: Aber mit einer Staubschicht, oder?
3: Nein.
1: Nein.
3: Keine Staubschicht.
0: Staubig aktuell auch draußen, wenn es zu heiß ist, ja.
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0: Aktuell auf jeden Fall zu heiß zum Fußballspielen, vor allem draußen. Heute kriegt es bis zu 34 Grad bei super viel Sonne. Morgen wird es nochmal ärger, da gehen sich sogar 36 dann aus.
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0: 10.23 Uhr, der Blick auf Österreichs Straßen, Krone-Hit-Verkehrscheck, powered by ÖAMTC Tirol, BN179, die üblich verdächtige Fernpassstrecke Richtung Nassereit vom Grenztunnel Füssen. Vom Grenztunnel Füssen bis heute dauert es ca. 20 Minuten länger. Und wir schauen nach Kärnten, vor dem Karawankentunnel. Da dauert die Ausreise aus Österreich aktuell auch 20 Minuten länger. Ansonsten kommst du überall gut voran. Ich wünsche dir eine gute und sichere Fahrt.
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3: Was? 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
2: Ja?
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0: Kronehit begleitet dich durch die Sommerferien, die Urlaubszeit, und ich hoffe, du hast einen feinen Sommer und kommst einfach gut durch die Hitze. Kronehit spielt gleich für deinen Sonntagvormittag Olivia Dean, Kaigo und auch Leonie. Wir sind die meiste Musik und die kommt heute von mir, Jenny Kogler. Hi.
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0: Stell auf jeden Fall die Eiswürfel schon mal kalt. Ich hoffe, du hast vielleicht ein Vanilleeis oder so da. Der Nachmittags-Eiskaffee wäre auf jeden Fall fein heute bei bis zu 34 Grad und heute wieder richtig sonnig. Morgen Ärger bis zu 36 Grad.
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0: Ich wünsche dir viel Geduld, eine gute und sichere Fahrt. Corona-Hit Verkehrscheck powered by ÖAMTC. Und da schauen wir nach Oberösterreich. A1 Richtung Salzburg zwischen Forchdorf und Laakirchen Ost. Stau nach einem Unfall. Du lässt da ca. 30 Minuten liegen. Nach Tirol die Fernpassstrecke BN179 Richtung Nassereit. Vom Grenztunnel Füssen bis heute dauert es länger, ca. 30 Minuten. Und eine Grenzwartezeit. Der Karawankentunnel ist überlastet. In beide Richtungen dauert es ca. 20 Minuten länger. Gute und sichere Fahrt.
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13: Und ich bin Shelley Kogler.

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0: Taylor Swift and I'm so excited to introduce you to my single, The Fate of Ophelia.
1: Jetzt, Taylor Swift, The Fate of Ophelia. 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
1: Drei Infos zum heutigen Tag, bis zu 34 Grad, Sonntag ist es und Tag des Milchreis. Weiß nicht, ob dich diese Info heute irgendwo rausreißt.
2: Super, Jenny.
1: Danke, Mama.
2: Okay, ganz kurz, ich rette dich jetzt.
1: Danke für deinen Anstandslacher. Gehen wir weiter zur Musik. Gleich 10 Hits am Stück. B.O.B. Airplanes mit am Start.
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1: Heute, wie auch eigentlich den ganzen Sommer, fast jeden Tag geht sich auf jeden Fall Eis aus. Es wird richtig heiß, bis zu 34 Grad und heute auch super viel Sonne mit dabei. Morgen dann nochmal wärmer, sogar bis zu 36.
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1: Ich wünsche dir gute Nerven auf Österreichs Straßen. 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Oberösterreich, A1 Richtung Wien. Zwischen dem Knoten Linz und Asten ist ein Unfall passiert und es staut. Nach Tirol, BN179, die Fernpassstrecke Richtung Nassereit. Vom Grenztunnel Füssen bis Reuter C, da lässt du 30 Minuten liegen. Dann Zillertalstraße, talauswärts bei Ried Stop and Go. Und in weiterer Folge dann BN181 bis zum Aachensee, lässt du nochmal 20 Minuten liegen. Salzburg, A10 Richtung Salzburg, bei Werfen. Vor dem Helbersberg-Tunnel wirst du immer wieder angehalten, rechne damit 20 Minuten mehr. B99 Richtung Spital über die Katschbergstraße C und noch zu den Grenzwartezeiten bei Kufstein-Kiefersfelden. Da dauert die Ausreise aus Österreich aktuell 20 Minuten länger und beim Karawankentunnel stehst du in beide Richtungen circa 30 Minuten. Gute und sichere Fahrt und jetzt zu den Nachrichten und Tamara Hendrich.
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5: Es ist offenbar offiziell zu heiß für das Schwimmbad. Immer mehr Wienerinnen und Wiener haben sich eine andere Freizeitaktivität gesucht und dort freut man sich über ein Besucherplus. Mehr dazu gleich. Davor schauen wir nach New York. Gestern Abend kommt es nahe der Freiheitsstatue zu einem Unglück. Wie CNN berichtet, kentert ein Boot. Eine Frau und ihr Baby kommen dabei ums Leben. 12 weitere Menschen werden gerettet. Die genaue Unfallursache ist noch ungeklärt. Nach wie vor beschäftigen uns Kriegsrelikte aus den Weltkriegen. Der Entminungsdienst des Bundesheeres hat alleine heuer bei 624 Einsätzen über 12.800 Kilogramm Kriegsmaterial geborgen und vernichtet. Einsatzhöhepunkt war übrigens der vergangene Juli. Solltest du mal etwas entdecken, bitte auf keinen Fall berühren oder bewegen, halte Abstand und ruf die Polizei. Fußballstar Lionel Messi trauert. Gestern Abend landet sein Privatjet im argentinischen Rosario. Am Friedhof El Padro soll eine private Trauerfeier für seinen Vater stattgefunden haben. Jorge Messi stirbt ja letzten Freitag nach einer schweren Krebserkrankung im Alter von nur 68 Jahren. Kino statt Schwimmbad, das ist offenbar die neue Hitzetaktik der Wienerinnen und Wiener. Kinosäle sind immerhin klimatisiert. Der österreichische Kinoverband kann sich deswegen über ein Besucherplus von rund 15% freuen. Besonders die Wiener Kinos waren in den letzten 3 Wochen sehr gut besucht, sagt Verbandspräsident Christian Dörfer.
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18: Und ich bin Jenny Kugler. Hi.

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0: David Guetta und Sia als 10. von 10 Hits am Stück hier auf Krone Hit. 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

0: Mein Weg zum Mittagessen mit den Eltern und Krone-Hit kommt aus deinen Autoboxen. Ich hoffe, ihr habt dann ein richtig schön schattiges Plätzchen oder irgendwie eine gescheite Klimaanlage im Restaurant, dass du auf jeden Fall gut durch die Hitze kommst heute. Wir sind die meiste Musik, gleich ein absoluter Banger für 90s Kids. Matterfix mit Big City Life. Ich bin Jenny Kogler, ich wünsche dir einen feinen Sonntag.
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0: Ja, schon wieder gut warm heute. Ich meine, heute knallt zumindest auch die Sonne wieder so richtig runter, aber von den Temperaturen her nicht ganz so krass, wie wir es aus dem Sommer 2026 schon kennen. Maximal 34 Grad heute, morgen maximal 36.
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0: Der Blick auf Österreichs Straßen. Krone-Hit Verkehrscheck, powered bei ÖAMTC. Tirol, B179, die Fernpassstrecke Richtung Nassereit. Vom Grenztunnel Füssen bis Reuter C, du verlierst da 45 Minuten. Auch in der Gegenrichtung Stauz, da verlierst du auf der gesamten Strecke 30 Minuten. Salzburg, A10 Richtung Salzburg bei Werfen. Vor dem Helbersbergtunnel wirst du immer wieder angehalten und rechnet da mit einem Plus von 20 Minuten. Zu den Grenzwartezeiten. Bei Kufstein-Kiefersfelden stehst du Richtung Deutschland 20 Minuten und vorm Karawankentunnel in beide Richtungen 30 Minuten. Viel Geduld und eine gute und sichere Fahrt dir.
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0: Und ich bin Jenny Kogler. Feine

0: Sonntagnachmittag, 2:10, Krone-Hit ist hier. Oh, wow. Sex and the City 2. Ewig her, 2010, aber einfach bester Film ever. Empire State of Mind kommt ja auch in dem Film vor. Oh, ewig her, aber auch einfach bester Hit ever. Geht so unter die Haut, finde ich. Jay-Z und Alicia Keys gleich hier auf Krone Hit. Feinen Sonntag dir.
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0: Oh mein Gott.
1: Wie geil.
0: Oh mein Gott, wie cool. Oh, ich mach's noch gar nicht.
2: Ich hoffe, dir geht's bald gleich wie der lieben Jessica.
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2: 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Wir sind die meiste Musik, die dich durch den Sonntag bringt. Jetzt mit Jennifer Lopez und David

0: Wir starten rein in den Nachmittag mit der meisten Musik auf Krone Hit und zwar ganzen 10 Hits am Stück nach dem Update jetzt um 13.45 Uhr von mir, Sandra Spick. Salü.
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0: Wind sei Dank da im Osten. Das hält die Temperaturen erträglicher. Aktuell 30 Grad in Wien, 30 in Linz und 30 auch in Innsbruck. Und der Tag geht super sonnig zu Ende und morgen steigert sich die Hitze auch noch weiter. Am heißesten wird es zwischen Linz und Wien, aber auch im Burgenland bis zu 36 Grad. Am Dienstag kann es dann im Süden regnen.
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0: Der Krone Hit Verkehrscheck powered by ÖAMTC. Ich habe drei Meldungen. Einmal Tirol BR 179 Richtung Nassereit. Vom Grenztunnel Füssen bis Reute dauert es 45 Minuten länger. Richtung Deutschland eine halbe Stunde. Salzburger 10 Richtung Salzburg zwischen Flachau Winkel und Eben. Stau mit einer halben Stunde Zeitverlust vor den Tunneln. Blockabfertigung. Kärnten dann noch in beiden Richtungen vor dem Karawankentunnel eine halbe Stunde Zeitverlust im Reiseverkehr. Das war's aber. Gute und sichere Fahrt wünsche ich durch den Sonntag. Hier sind die News mit Kathi Strinnadel.
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3: Schneckengift statt herkömmlicher Schmerzmittel. Daran forschen gerade Teams aus Innsbruck und Wien. Das Schneckengift soll nämlich einen besonderen Vorteil haben. Mehr zu den guten Nachrichten gleich. Ein Pensionist, der einen 4-Jährigen kurzzeitig entführt haben soll, schweigt. Der 72-Jährige soll den Buben am Freitag für etwa eine Stunde in seine Wohnung verschleppt haben. Der Mann wurde festgenommen. Er wird auch wegen des Verdachts des sexuellen Missbrauchs angezeigt. Sagen will er dazu aber nichts. Das Kind soll jetzt in den kommenden Tagen befragt werden. Die Kärntner Polizei sucht im Bezirk Völkermarkt nach Hinweisen. Ein Auto hat dort heute früh einen Fußgänger auf der Bleiburger Straße erfasst und getötet. Der 20-Jährige verstirbt noch vor Ort. Von dem Unfalllenker fehlt jede Spur. Die Polizei vermutet, dass sein Auto vorne stark beschädigt wurde. Wer einen Hinweis hat, soll sich bei der Behörde melden. Die Leute trinken immer weniger Rotwein. Das wird jetzt für heimische Winzerinnen und Winzer zum Problem. Ihnen geht der Lagerraum aus. Der Wein soll deswegen zu Industriealkohol werden, fordert der österreichische Weinbauverband. Es geht um bis zu 10 Millionen Liter. Industriealkohol wird normalerweise für medizinische Zwecke oder Reinigungsmittel verwendet. Für den Umwandlungsplan bräuchte es aber EU-Fördermittel. Das Gift der Kegelschnecke könnte herkömmliche Schmerzmittel ersetzen. Forschende der Universitäten Innsbruck und Wien haben entdeckt, das Gift wirkt entzündungshemmend. Es könnte eine Alternative für starke Opioide wie etwa Morphium sein. Der Vorteil? Das Gift macht nicht abhängig. Schon jetzt wird das Schneckengift übrigens verwendet, aber nur in sehr aufwendigen Verfahren. Künftig könnte es einfach mit einer Spritze verabreicht werden. Zuerst braucht es aber weitere klinische Studien.
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0: ganz ohne Klimaanlage, dafür dann mit Eisgetränken und der meisten Musik. Nur eigentlich sollte Meinrad Knapper ein bisschen was von der Arbeit übernehmen. Hackelt er was?
1: Eigentlich gar nichts.
0: Was sagst du dazu? Wer bist du? Du lachst nur in der Ecke.
2: Ich bin der Anleger, ich gehöre zu ihm.
0: Okay, was sagst du bitte dazu, dass der Meinrad hier nichts hackelt?
2: Jeder braucht einmal eine Pause, hallo.
0: Okay, ich sehe hier Verbündete. Genau deswegen waren wir da in der Wachau. Fotos von der Abkühlung gibt's auf kronehit.at.
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1: Es ist Sonntag, das ist ja schon mal Grund zur Freude und das macht's noch besser. 10.000 Euro auf deinem Konto mehr und irgendwer da draußen freut sich bald so.
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1: 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Es wäre so easy. Olivia Dean hier.

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1: Weniger schlechte Nachrichten, mehr von der Meistmusik. So schaut das Sonntagnachmittagprogramm aus hier auf KRONE HIT. Es ist 14.45 Uhr und ich bin im Studio, Sandra Spick. Salü.
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1: Heiß ist es, aber nicht unangenehm. 30 Grad in Eisenstadt, 29 in Klagenfurt und doch 32 in Innsbruck. Es bleibt auch sonnig heute im Raum. Wie in Niederösterreich ist es auch ein bisschen windiger, aber das ist gar nicht mal so unangenehm. Morgen am Montag steigert sich die Hitze leider wieder in den doch eher unangenehmeren Bereich. Im Osten bis zu 36 Grad, die da drin sind. Wenn es regnet, dann eher in den Bergen. Im Tal bleibt es trocken. Am Dienstag kann es dann im Raum Kärnten auch gewittern. Und die Temperaturen, die bleiben durchaus heiß.
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1: Der KRONE-Hit-Verkehrscheck, powered by ÖAMTC. In Wien auf der A22 Richtung Stockerau ist nach dem Tunnel Kaisermühlen ein Unfall passiert. Hier gibt's kurzen Stau. Tirol BR179 Richtung Nassereit. Vom Grenztunnel Füssen bis Reut eine halbe Stunde Zeitverlust. Genauso Richtung Deutschland. Salzburger 10 Richtung Salzburg zwischen Flacher Winkel und Eben. Stau und 30 Minuten vor den Tunnel, nämlich auch Blockabfertigung. Oberösterreicher 8 Richtung Passau zwischen Pichl und Ried. Ein Plus von 20 Minuten und in Kärnten in beiden Richtungen vor dem Karawankentunnel jeweils eine halbe Stunde Zeitverlust. Ich wünsche eine gute und sichere Fahrt durch den Sonntag.
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0: Nico Santos, Ray of Light. 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
2: Cuteness Overload letzte Woche hier auf Krone Hit. Denn Meinrads Kinder sind auf Besuch bei uns im Sender und da spielt der Papa doch gleich mal eine Runde das leichteste Quiz der Welt mit seinem Sohn Max.
3: Ich weiß, du trinkst ja gerne Kakao.
4: Ja.
3: Und wenn man jetzt schon Kakaopulver hat, was braucht man noch, um Kakao zu machen?
4: Milch.
2: Sag einmal, Max!
3: Unfassbar!
2: Ja, besser als in der Schule.
3: Braucht man noch, um Kakao zu machen?
4: Milch.
2: Sag einmal, Max!
3: Unfassbar!
2: Ja, besser als...

0: Viel Sonnenschein, nur im Osten auch ein bisschen stürmischer bei knapp 32 Grad jetzt in Wien, 32 in Linz und 31 in Bregenz. Morgen in der neuen Woche der Montag bis zu 34 Grad. Im Raum wie Niederösterreich sogar 36 möglich. Wenn es regnet, eher nur in höheren Lagen. Im Flachland bleibt es aber trocken am Dienstag. Zumindest noch ein bisschen Sonne mit dabei. Es bleibt zwar heiß, aber es sind dann auch vor allem im Süden einige heftige Regenschauer mit dabei.
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0: Der Krone-Hit Verkehrscheck powered by ÖAMTC 15.23 Uhr. Wiener 22 Richtung Stockerau auf der Floridsdorfer Brücke, dort Stau. Tirol B179 Richtung Nassereit vor dem Grenztunnel Füssen bis Reude 20 Minuten Zeitverlust Richtung Deutschland. Ebenfalls 20 Minuten dauert es länger. Salzburger 10 Richtung Salzburg zwischen Flachau, Winkel und Eben Stau und eine halbe Stunde Zeitverlust. Und in Kärnten in beiden Richtungen vor dem Karawankentunnel dauert es im Reiseverkehr 30 Minuten länger. Gute und sichere Fahrt.
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1: 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Und dann sind wir dem Ferrari schon einen Schritt näher. Hier ist James Hype auf Krone Hit.

0: Wir sind die meiste Musik am Sonntagnachmittag und die meiste Musik heißt hier 10 Hits am Stück. Gleich nach dem Update, 15.45 Uhr, Sandra Spick im Studio, salü.
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0: Nur Sonnensymbole auf der Wetterkarte und heiße 32 Grad in Eisenstadt, St. Pölten und auch in Bregenz. Und so geht's auch den restlichen Tag über weiter und morgen wird die Hitze noch ein bisschen mehr, zwischen Linz und Wien bis zu 36 Grad, aber auch sonst um die 34 und kein Regen in den großen Cities. Am Dienstag nur noch zeitweise Sonnenschein, da kommen ein paar mehr Wolken auf uns zu und es wird nass in Kärnten.
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0: Der Krone-Hit-Verkehrscheck, powered by ÖAMTC. Salzburger 10 Richtung Salzburg, zwischen Flachau-Winkel und eben Stau und eine halbe Stunde Zeitverlust im Reiseverkehr. Kärntner 2 Richtung Graz vor dem Kalcher Kogeltunnel, ein Plus von 15 Minuten. Kärnten nochmal in beiden Richtungen vor dem Karawankentunnel, eine halbe Stunde Wartezeit. Tirol BR 179 Richtung Nassereit. Vorm Grenztunnel Füssen bis Reute ist es besser geworden. Hier sind es noch 15 Minuten in beiden Richtungen. Ich wünsche eine gute und vor allem sichere Fahrt. Hier sind die News mit Kathi Strohnadel.
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3: Die Regeln für E-Scooter könnten noch strenger werden. Zumindest denkt Verkehrsminister Peter Hanke darüber nach. Seit Mai gelten ja verschärfte Regeln wie etwa eine Helmpflicht für alle unter 16 Jahren. Die könnte angehoben werden, also eine Helmpflicht bis zum 18. Geburtstag. Denn nach wie vor gibt es schwere E-Scooter-Unfälle. Hanke will im Frühjahr 2027 dann Bilanz ziehen. Israel lehnt den Gaza-Fahrplan der USA ab. Das erklärt Israels Ministerpräsident Benjamin Netanyahu heute. Die USA haben ja einen 15-Punkte-Plan für ein Kriegsende vorgelegt. Israel will sich aber erst aus Gaza zurückziehen, wenn die Hamas vollständig entwaffnet ist. Außerdem sagt Netanyahu, mit ihm als Minister wird es keinen Palästinenserstaat geben. In der kanadischen Provinz British Columbia gilt jetzt der Notstand. Schuld ist ein heftiger Waldbrand. Mehr als 20.000 Bewohnerinnen und Bewohner mussten bereits vor den Flammen fliehen. Manche von ihnen wurden aus der Luft evakuiert. Ob es Opfer gibt, ist noch unbekannt. Die Leute trinken immer weniger Rotwein. Das wird jetzt für heimische Winzerinnen und Winzer zum Problem. Ihnen geht der Lagerraum aus. Bis zu 10 Millionen Liter sollen deswegen zu Industriealkohol werden, fordert der österreichische Weinbauverband. Industriealkohol wird normalerweise für medizinische Zwecke oder Reinigungsmittel verwendet. Für den Umwandlungsplan bräuchte es aber EU-Fördermittel. Für HIV-Patientinnen und Patienten gibt es jetzt gute Nachrichten. Künftig könnte es bald reichen, einmal die Woche eine Tablette zu nehmen, statt täglich. Ein deutsches Team hat das neue Medikament bereits getestet. Mehr als 600 Menschen haben an der internationalen Studie teilgenommen. Wie bei herkömmlichen Therapien bleibt auch bei der neuen Tablette die Viruslast der Betroffenen unterdrückt. Zunächst könnte das Medikament in den USA zugelassen werden, falls das klappt, dann aber auch in Europa.
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0: Das waren 10 Hits am Stück auf Krone Hit für deine Poolparty. Unter der Woche ist es mit der Hitze ja weniger angenehm, vor allem ohne Klimaanlage. Und so geht's den ArbeiterInnen auf den Baustellen. Philipp, was ist da die schwerste Arbeit?
1: Ich sage einmal, als Schwarzdecker aktuell ist wirklich relativ schlimm. Du arbeitest mit dem Gas und mit der Flamme. Du musst eine lange Hose unbedingt tragen. Es ist wirklich sehr schlimm, ja.
0: Deswegen gibt's von Krone Hit den Cool Truck, unterstützt von der Eiskreisler. Der Krone Hit Mach mich munter Morgen war da auf der Baustelle in der Wachau unterwegs und hat dringend nötige Abkühlung vorbeigebracht. Fotos von der Aktion gibt's auf kronehit.at.
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1: Weniger schlechte Nachrichten, mehr von der meisten Musik am Sonntagnachmittag. Das ist Krone Hit mit mir, Sandra Spick. Salü, 16.45 Uhr.
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1: Angenehm, dieser leichte Wind in Wien, das hält die hohen Temperaturen dann im Okay-Bereich bei 32 Grad in Wien und Eisenstadt, 31 in Salzburg und sogar 34 in Innsbruck. Da kommen jetzt auch ein paar Wolken auf den Himmel, aber es regnet da eher in den Bergregionen. Kann aber auch teilweise heftiger werden. Morgen dann am Montag noch größere Hitze, mal wieder zwischen Linz und Wien mit bis zu 36 Grad. Es bleibt nochmal trocken. Am Dienstag kann es dann vor allem im Süden gewittern.
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1: Der Krone-Hit-Verkehrscheck powered bei ÖAMTC. Ich habe zwei Meldungen. Salzburger 10 Richtung Salzburg zwischen Flachau und Golling. Eine halbe Stunde Zeitverlust im Reiseverkehr. Und Kärntner 2 Richtung Graz vor dem Kalcher Kogeltunnel. Blockabfertigung und 15 Minuten plus. Das war's. Sichere und gute Fahrt.
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jetzt auf Krone Hit. Tom Gregory, River. 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
1: So ein richtig feiner Sommertag, wie es mir als Löwen Geborene auch gefällt, bei 32 Grad in Wien, 30 in Graz und 31 in Salzburg. Wobei die 32 Grad in Wien erträglicher sind wegen dem leichten Wind, der da weht. Morgen wird schon ungemütlicher, bis zu 36 Grad zwischen Linz und Eisenstadt und sonst auch recht hohe Sommertemperaturen und nochmal sonnig. Am Dienstag wird es ein bisschen bewölkter und vor allem im Süden nass.
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1: 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Steiermarker 9 Richtung Slowenien. Der Kleinalmtunnel ist gesperrt wegen einer Panne. Weiche über die S6 aus. Salzburger 10 Richtung Salzburg. Zwischen Flachau und Golling noch Stau und 30 Minuten plus im Reiseverkehr. Und dann noch Kärntner 2 Richtung Graz vor dem Kalcher Kogeltunnel. Ein Plus von 15 Minuten. Das war's. Gute und sichere Fahrt wünsche ich.
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1: Am Sonntagabend. Schön, wenn das Auto am Parkplatz vom Bad den ganzen Tag in der prallen Sonne gestanden ist. Wenn das Lederlenkrad die neue auf der Erde höchstgemessene Temperatur jemals hat. Wenn die Metallschnalle vom Gurt heißer als der Erdkern ist. Und die Luft abgestandener ist als die Jungsumkleide in der Oberstufe. Vor letzter vollen Stunde spiele ich dir gleich für dich am Weg vom Baden nach Hause auf Krone Hit. Theo Kämmerer da.
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1: Vereinzelt ein bisschen bewölkter und stellenweise regnerisch und gewitterig in den Bergen in Vorarlberg, Tirol oder auch in Osttirol im Laufe des Abends und der Nacht dann. Ansonsten trocken und sonnig. Morgen Montag dann noch heißer, vor allem zwischen Linz und Wien hier 36 Grad maximal. Ansonsten ein bisschen kühler und sehr schwül, vereinzelt auch bewölkt. Generell werden die Wolken im Laufe des Tages mehr. Am Nachmittag kann auch stark Regen und Gewitter mit dabei sein, vor allem im Bergland, im Rest trocken.
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1: 17.45 Uhr, heiz zu dir ins Auto in die Steiermark. Der Kleine am Tunnel ist gesperrt auf der neuen Richtung Slowenien. Im Tunnel ein defektes Auto. Das Ganze wird schon noch so 20 Minuten auf jeden Fall mal dauern. Abschleppwagen ist aber am Weg. Du kannst über S6 Knotenbruck und S35 ausweichen. A2 Richtung Graz von einem Kalcherkugel. Tunnelblockabfertigung eine Viertelstunde mehr. Und Salzburg Rückreiseverkehr auf der A10 Richtung Salzburg zwischen Flacher und Golling. Eine halbe Stunde mehr. 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
4: Die Regeln für E-Scooter könnten noch strenger werden. Zumindest denkt Verkehrsminister Peter Hanke darüber nach. Seit Mai gelten ja verschärfte Regeln wie etwa eine Helmpflicht für alle unter 16 Jahren. Die könnte bis zum 18. Geburtstag ausgeweitet werden, so Hanke. Denn nach wie vor gibt es schwere E-Scooter-Unfälle. Hanke will im Frühjahr 2027 dann Bilanz ziehen. Die Kärntner Polizei sucht im Bezirk Völkermarkt nach Hinweisen. Ein Auto hat dort heute früh einen Fußgänger auf der Bleiburger Straße erfasst. Der 20-Jährige verstirbt noch vor Ort. Von dem Unfalllenker fehlt jede Spur. Die Polizei vermutet, dass sein Auto vorne stark beschädigt wurde. Wer einen Hinweis hat, soll sich bei der Behörde melden. Die Wienerinnen und Wiener haben eine neue Hitzetaktik. Kino statt Schwimmbad. Kein Wunder, Kinosäle sind in der Regel immerhin klimatisiert. Der österreichische Kinoverband freut sich jedenfalls. Es gibt ein Besucherplus von rund 15%. Der Taifun Dolphin ist im Osten Chinas auf Land getroffen. Es gilt die höchste Warnstufe. Fast 2000 Flüge wurden gestrichen. Zehntausende Menschen mussten vor dem Wirbelsturm fliehen. Der Taifun ist bereits über Japan hergezogen. Dort wurden 7 Menschen verletzt. Tausende Haushalte hatten keinen Strom. Gerade steigt die zweite Runde der Fußball-Bundesliga. Der WRC spielt gerade gegen Red Bull Salzburg. Es steht noch 0:0. Spannender läuft's bei der SV Ried gegen Rapid Wien. Es steht 1:0 für Rapid. Damit ist's heute aber noch nicht getan. Um 19 Uhr gibt's dann den ersten Härtetest der Saison. Die Wiener Austria trifft auf Meister LASK.
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Krone-Hit am Sonntag. Der war neulich in Österreich bei der Starnacht am Wörthersee, Ray Dalton. Auch spannend, wenn man sich das restliche Schlager-Line-Up bei so Veranstaltungen immer anschaut. Blood Running, sein neuer Hit. Ray Dalton, jetzt für dich auf Krone-Hit.

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1: Momentan ist es noch trocken laut Kronehit-Wetterkarte. Das kann sich aber heute im Laufe des Abends dann noch ändern. Vor allem auch in der Nacht sind immer wieder mal Regenschauer und Gewitter mit dabei. Ganz stellenweise ganz, ganz vereinzelt in Vorarlberg zum Beispiel gerade über Bludern so eine Gewitterzelle oder auch in Dornbirn ein bisschen Regen. Bregenz auch ein bisschen Regen mit dabei. Ansonsten aber noch trocken. Morgen am Montag dann noch heißer zum Start in die neue Woche. 36 Grad maximal. Am heißesten zwischen Oberösterreich und Wien. Im Rest des Landes sehr schwül und am Nachmittag werden die Wolken dann mehr. Es gibt auch Starkregen und Gewittergefahr im Bergland morgen dann.
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1: 18.22 Uhr heizt die ins Auto nach Oberösterreich. A9 Richtung Graz, der Postrücktunnel ist gesperrt und Fahrzeug mit Panne ausweichen geht über die B138. B145 Richtung Vöcklabruck folgt Munden eine Viertelstunde mehr und dann die Mondseestraße in Mondsee. Bei der Auffahrt Mondsee auf die A1 rauf, aktuell ein Plus von 20 Minuten. Das sind viele am Rückweg vom See. Steiermark A2 Richtung Graz vor dem Kalcherkogel. Tunnel, Blockabfertigung eine Viertelstunde mehr. Reiseverkehr in Salzburg auf der A10 Richtung Salzburg zwischen Flacher und Golling eine halbe Stunde mehr. Und See-Rückreiseverkehr haben wir auch auf der B158 Richtung Salzburg zwischen Fuschl und Hof eine Viertelstunde mehr. 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

0: durch deinen Sonntagabend mit Corona-Hit. Gleich für dich 10 Hits am Stück, weil das Leben ein Hit ist. 10 Hits am Stück, aber noch besser sind. Spiel ich dir gleich fürs Grillen.
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0: Einige Regenschauer aktuell mit dabei in Vorarlberg. Ansonsten größtenteils momentan noch trocken. Es sind aber noch welche möglich, auch in Tirol und Osttirol heute am Abend und im Laufe der Nacht. Morgen am Montag noch heißer, am heißesten zwischen Linz und Wien bei 36 Grad. Im Rest des Landes sehr, sehr schwül, vereinzelt auch bewölkt. Werden generell die Wolken im Laufe des Tages mehr und am Nachmittag dann stark Regen und Gewitter im Bergland. Im Rest bleibt's trocken.
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0: 18:46 Uhr halt zu dir ins Auto nach Niederösterreich. A2 Richtung Wien bei Wiener Neustadt im Baustellenbereich blockiert ein Fahrzeug die baulich getrennte linke Spur. Weich unbedingt über die baulich getrennte rechte Spur aus, weil der Stau wird immer länger und immer länger und immer länger. Steiermark A2 Richtung Graz vor dem Kalcherkogeltunnel Blockabfertigung eine Viertelstunde mehr. Salzburg A10 Richtung Salzburg vor dem Helbersbergtunnel 20 Minuten mehr. Auf der B158 Richtung Salzburg zwischen Fuschl und Hof eine Viertelstunde mehr. Oberösterreich B145 Richtung Vöcklabruck vor Gmunden eine Viertelstunde mehr und ebenfalls eine Viertelstunde mehr auf der Mondseestraße vor der Auffahrt auf die A1 Mondsee. Gute Fahrt. 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
3: Wollen die USA in Zukunft noch mehr kontrollieren, was so auf den Social-Media-Profilen passiert, wenn man ein Visum für die USA beantragt? Seit US-Präsident Donald Trump wieder im Amt ist, haben sich einige Regelungen bei der Einreise in die USA verschärft. Und da könnte noch mehr dazukommen. Jetzt im Visier ausländische Journalisten. Interne Regierungsunterlagen zeigen, künftig müssen Social-Media-Konten von Visa-Antragstellern von privat auf offen umgestellt werden. Bedeutet, wer ein Visum beantragt, der kann davon ausgehen, dass sein Profil einmal von den Behörden gescannt wird. Die Regeln gelten auch schon für Studentenvisa. Und ja, auch für normale Touristen werden in naher Zukunft schärfere Regeln erwartet. Könnte also sein, dass bald jeder seine Profile offenlegen muss.
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0: Heyo, ich bin's, der Theo, Kamera auf.

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0: Krone-Hit am Sonntagabend. Hi Peter!
1: Hi Theo, habe die Ehre, grüß dich.
0: Du wirst was beichten.
1: Ja, ich habe echt das Schlimmste, was überhaupt am Mund passieren kann. Ich habe auf unseren 5. Hochzeitstag vergessen.
0: Oje, wann war denn der?
1: Alle Kinder krank waren. Gestern.
0: Gestern. Mal schönes Datum, aber 8.8. Ja. Könnte man sich merken, aber wenn die Kinder krank sind, dann kann es schon mal passieren, dass man den vergisst einfach, gell?
1: Ja, aber der 8.8. ist ja bei uns ein Schlüsseldatum auch noch. Wir haben uns auf den 8.8. kennengelernt.
0: Nein, das auch noch. Uiuiui. Deine Traum-Ehegattin ist wer?
1: Die Daniela.
0: Und dann gebe ich dir jetzt mal die Bühne.
1: Hey Schatzi, ich hab voll vergessen auf unseren 5. Hochzeitstag, weil die Kinder alle krank waren und das tut mir volle leid. Und ich hoffe, weil du bist ja eine relativ gute Krone-Hit-Hörerin und ich hoffe, dass du mir da verzeihen kannst dieses Mal. Und bitte verzeih mir das. Gut, mein Schatz.
0: Ganz ehrlich, Peter, ich verzeih dir. Ich bin nicht mit dir verheiratet, aber egal, was du mir jetzt beichten würdest, ich hätte dir verziehen.
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0: Regenschau und Gewitterschau immer mehr und mehr in Vorarlberg und Tirol mit dabei. Auch in Osttirol kann heute noch teilweise ein Gewitter mit dabei sein. Im Rest des Landes trocken und sonnig. Morgen am Montag nochmal heißer als heute, 36 Grad maximal. Ein Spur kühler und sehr, sehr schwül im Großteil des Landes. Ansonsten, ja, eben so 36 Grad, sehr, sehr heiß, wirklich so zwischen Linz und Wien, der Hitze-Hotspot. Im Laufe des Nachmittags dann Starkregen, Gewitter, vor allem im Bergland. Sonst bleibt's trocken.
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0: 19.22 Uhr heilt zu dir ins Auto nach Niederösterreich. S6 Richtung Wien zwischen Glocknitz und Neunkirchen. Ein Unfall mit 6 Fahrzeugen im Rückreiseverkehr. Damit eine Komplettsperre der S6. Am besten über die B17 ausweichen. A2 Richtung Wien bei Wiener Neustadt vor dem Baustellenbereich nach einem Unfall eine Viertelstunde mehr. Steiermark, A2 Richtung Graz vor dem Kalcher Kugeltunnel Blockabfertigung 20 Minuten mehr. Salzburg, A10 Richtung Salzburg vor dem Helbersberg-Tunnel bei Werfen 20 Minuten mehr. B158 Richtung Salzburg zwischen Fuschl und Hof eine Viertelstunde mehr. Oberösterreich B145 Richtung Vöcklerbruck ab Fichtau eine Viertelstunde mehr. Und Mondseestraße bei der Auffahrt auf die A1 eine Viertelstunde mehr. 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

0: Durch den Sonntagabend mit Corona-Hit vor letzter vollen Stunde spiele ich dich gleich für dich am Weg von den Eltern nach Hause. Danke, dass ich da dein Beifahrer sein darf. Heyo, Theo, Kamera da.
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0: So, in der Arlberg-Gegend, da ist der Regen jetzt angekommen auf beiden Seiten, sowohl in Vorarlberg als auch in Tirol momentan Regenschauer. Feinstlaucher, kleine Gewitterzelle zum Beispiel mit dabei, gerade ja, über Sölden oder auch in Neustift im Stubaital. Größtenteils noch trocken, in Tirol, Osttirol kann es aber schon noch immer mehr und mehr zuziehen und auch gewittern. Morgen am Montag noch heißer. Vor allem zwischen Linz und Wien 36 Grad, sehr, sehr schwül. Und dann ja, im Laufe des Nachmittags werden die Wolken mehr und mehr, stark Regen und Gewitter im Bergland.
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0: 19.46 Uhr, heil zu dir ins Auto nach Niederösterreich. S6 Richtung Wien zwischen Glockenitz und Neunkirchen. Ein Unfall mit 6 Fahrzeugen im Rückreiseverkehr. Wir haben noch immer eine Komplettsperre der S6. Am besten über die B17 ausweichen. A2 Richtung Wien bei Wiener Neustadt vor dem Baustellenbereich eine Viertelstunde mehr. Steiermark bzw. Kärnten. A2 Richtung Graz vor dem Kalcherkogel Tunnel Blockabfertigung. Hier eine halbe Stunde mehr. Salzburg B158 Richtung Salzburg zwischen Fuschl und Hof eine Viertelstunde mehr. Auch eine Viertelstunde mehr auf der B145 Richtung Vöcklabruck ab Fichtau und auf der A1 Richtung Wien zwischen Regau und Laakirchen. 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Was geht ab? In kurz und knapp, hier ist Kathi Strinadl.
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3: Israel lehnt den Gaza-Fahrplan der USA ab. Das erklärt Israels Ministerpräsident Benjamin Netanyahu heute. Die USA haben ja einen 15-Punkte-Plan für ein Kriegsende vorgelegt. Israel will sich erst aus Gaza zurückziehen, wenn die Hamas vollständig entwaffnet ist. Außerdem sagt Netanyahu, mit ihm als Minister wird es keinen Palästinenserstaat geben. Deutschland verdoppelt die Anti-Drohnen-Einheit der Bundespolizei. Künftig soll es 300 statt bis wie jetzt 150 Einsatzkräfte geben. Hintergrund ist ein Drohnenvorfall am Leipziger Flughafen. Dort wurde Mitte der Woche eine Drohne mit Sprengstoff entdeckt. Eine Tragödie spielt sich gestern Abend in New York ab. Ein Boot kentert nahe der Freiheitsstatue. Eine Frau und ihr Baby kommen dabei ums Leben, berichtet CNN. 12 weitere Menschen werden gerettet. Der Bootsführer wurde jetzt festgenommen. Die Küstenwache überprüft, ob die Fahrt vielleicht unerlaubt war. Wir schauen noch zur Fußball-Bundesliga. Rapid Wien hat auch das zweite Saisonspiel gewonnen. Die Hütteldorfer siegen mit 2:1 gegen die SV Ried. Der WRC und Red Bull in Salzburg trennen sich mit einem 1:1. Der nächste Härtetest läuft gerade. Die Wiener Austria spielt gerade gegen Meister LASK. Es steht 0:0.
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Kronehit am Sonntagabend im Sonnenuntergang. Ein bisschen ist sie noch da, die Sonne. Dazu einer der Top-Summits von vor 2 Jahren, Sabrina Carpenter, Espresso. Augen zu und du fühlst dich bei dem Hit fast wie bei einem Sonnenuntergang gerade an der Amalfiküste in Italien. Das sind volle Hits zur vollen Stunde für deinen Sonntag hier auf Kronehit.

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1: Stellenweise Regenschau und Gewitter entlang, ja, der Berge entlang des Arlbergs, rund um den Arlberg, rundherum, was? Es ist zu heiß heute. ja, in Tirol Regenschau und Gewitter momentan mit dabei. Können sich auch noch Richtung Osttirol ausbreiten heute im Laufe des Tages. Ansonsten bleibt es aber überall trocken heute momentan einmal. Und morgen am Montag zum Wochenstart ist es dann sogar noch mal heißer. 36 Grad maximal. Am heißesten zwischen Oberösterreich und Niederösterreich, Wien, Nordburgenland. Im Rest des Landes sehr, sehr schwül und eine Spur kühler, so um die 34 Grad maximal. Vereinzelt auch bewölkt. Generell werden die Wolken im Laufe des Tages mehr. Es bleibt zwar überwiegend sonnig im Großteil des Landes, außer im Bergland. Da auch Starkregen und Gewitter möglich.
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1: 20.22 Uhr, hi zu dir ins Auto nach Niederösterreich. S6 Richtung Wien, zwischen Glocknitz und Neunkirchen. Ein Unfall mit 6 Fahrzeugen im Rückreiseverkehr. Komplett sperren, am besten über die B17 ausweichen. Oberösterreich, A1 Richtung Wien, zwischen Linz und Assen. Da wird eine Lärmschutzwand von der Feuerwehr gelöscht. Eine Viertelstunde mehr. Und Steiermark bzw. Kärnten, A2 Richtung Graz, von dem Kalcherkogeltunnelblock. Abfertigung eine halbe Stunde mehr. Gute Fahrt, powered by ÖRMT.
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0: durch den Sonntagabend mit Krone Hit. Für dich zum Skincare-Routine machen. Gleich vor der letzten vollen Stunde. Heo Theo Kämmerer da.
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0: Vereinzelt sind Regenschauer und Gewitter mit dabei, gerade aktuell über Innsbruck oder auch zum Beispiel in Steinach am Brenner momentan eher seine Gewitterzelle, die da drüber zieht. Ja, auch in Osttirol kann heute noch was daherkommen, ansonsten trocken und weiterhin noch ein bisschen aus Sonne. Gerade in den letzten Zügen der Sonne. Übrigens Sonnenuntergang 20.43 Uhr heute. Morgen am Montag dann noch heißer, vor allem zwischen Linz und Wien, 36 Grad maximal. Ansonsten ein paar kühler und sehr, sehr schwül, vereinzelt auch bewölkt. Wolken werden im Laufe des Tages generell mehr und am Nachmittag dann im Bergland Starkregen und Gewitter.
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0: 20.46 Uhr gleich heizt ihr ins Auto nach Niederösterreich. S6 Richtung Wien zwischen Glocknitz und Neunkirchen. Ein Unfall mit 6 Fahrzeugen im Rückreiseverkehr. Die Komplettsperre ist jetzt einmal aufgehoben. Aber 6 Kilometer Stau plus alle 6 Fahrzeuge müssen verladen, abgeschleppt werden. Dauert. Alle fahrunfähig. Also ja, am besten weiterhin über die B17 ausweichen. Und Steiermark bzw. Kärnten A2 Richtung Graz vor dem Kalcher Kugeltunnelblock Abfertigung hier eine halbe Stunde mehr. 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

Krone-Hit am Sonntag. Die engsten Freunde heiraten alle nacheinander. Du bist Single, du tust so, als hättest du den meisten Spaß auf der Hochzeit. Aber hey, Isolation und Sehnsucht nach Tiefe sind deine wahren Gefühle. Harry Styles singt genau darüber in seinem neuen Hit American Girls.

0: Krone-Hit am Sonntagabend. Wie ist das? Ab wann darf man woanders einbrechen? Die Frage stelle ich mir seit gestern. Wann ist es erlaubt, beim Nachbarn in die Wohnung einzubrechen? Mein Nachbar ist so einmal die Woche in seiner Wohnung, meistens Donnerstag auf Freitag, sonst nicht die Rest der Zeit. Jetzt hat er am Freitag, vorgestern, seine Badezimmerlüftung eingeschalten. Sein Badezimmer ist neben meinem Schlafzimmer. Und seit Freitag macht das rund um die Uhr dieses Geräusch. Das höre ich durch meine Wand durch. Wenn das bis Donnerstag jetzt läuft, dann flippe ich aus. Ab wann darf mein Nachbarn einbrechen, um die Lüftung abzudrehen? Mehr hier nicht. Ich würde es mit dieser Kreditkarte da probieren, im Türrahmen. Ich frage für einen Freund. Falls du Anwalt bist, bitte gib mal Bescheid und hilf mir. Danke.
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